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Mein Name ist Klaus Viehweg. Ich lehre als Professor für Philosophie an der Friedrich-Schiller-Universität Jena. Und mein Forschungsschwerpunkt ist seit Jahrzehnten die Philosophie Hegels. 2019 habe ich eine weltweit beachtete neue Biografie des Philosophen publiziert. Georg Wilhelm Friedrich Hegel wurde, mit Shakespeare gesprochen, wohl unter einem tanzenden Stern geboren. Er kann als der Großmeister der neuzeitlichen Philosophie gelten, als der berühmteste moderne Philosoph. Er ist unser wichtigster philosophischer Zeitgenosse. Vernunft und Freiheit bilden die beiden Grundpfeiler, auf denen Hegels Philosophiegebäude errichtet wurde. Im Denken der Freiheit liegt der Kernimpuls seines vielfach verschlungenen Lebens- und Denkweges. Hölderlin sprach von der Freiheit heilig Ziel, Schelling von der Freiheit als A und O der Philosophie und Schiller vom Reich der Vernunft als eines Reiches der Freiheit. Ungeachtet der Bedachtsamkeit in der Entwicklung seines Philosophierens gleicht der intellektuelle Weg Hegels einer Odyssee im Denkraum. Aber auch sein Lebensweg verläuft ereignisreich und voller Spannungen und Kontraste. Die Lebensbahn bewegt sich auf 9 Stufen. Von Kindheit und Jugend in der herzoglich-württembergischen Residenzstadt Stuttgart, wo Lehrer und Professoren schon das Talent des Gymnasiasten erkennen. Über die Studienjahre an der Universität Tübingen, hier zusammen mit Hölderlin und Schelling, beim Studium der Theologie und in der hochkarätigsten Studentenwohnung der Philosophiegeschichte. Dann der Hofmeister- und Hauslehrerdienst im schweizerisch-aristokratischen Bern und der idyllischen Rousseau-Landschaft am Bieler See sowie in der geldaristokratischen freien Reichsstadt Frankfurt am Main, wo im Bund der Geister Hölderlin, Sinclair, Zwilling und Hegel neue Denkexperimente gewagt werden. Von der unbezahlten Privatdozentur und dem Zusammenwirken mit Schelling in Jena, der damaligen Welthauptstadt der Philosophie, sowie der fulminanten Krönung durch ein geniales philosophisches Werk, der Phänomenologie des Geistes, führt der Weg nach Franken ins neue Königtum Bayern, zuerst als Zeitungsredakteur im katholischen Bamberg und dann als Schulrektor und Gründer des ersten humanistischen Gymnasiums Deutschlands im protestantischen Nürnberg, wo Hegels Hauptwerk Die Wissenschaft der Logik erscheint. Dann folgt die erste Professur in Heidelberg, verbunden mit der Veröffentlichung der ersten Fassung der Enzyklopädie der philosophischen Wissenschaften. Und schließlich das Wirken im königlich-preußischen Mittelpunkt in Berlin und seiner Universität. Mit dem Aufstieg zum herausragenden Philosophen des

Zeitalters. Hegel soll jedes Jahr am 14. Juli, dem Tag des Beginns der Französischen Revolution, ein Glas Champagner genossen haben. Diese Revolution war das prägende weltgeschichtliche Ereignis für sein Leben und Denken. Der Philosoph Hegel war ein sich durchgängig zu politischen Fragen sich öffentlich positionierender Mensch, der sein ganzes Leben hindurch als vehementer Verteidiger der Grundgedanken der Französischen Revolution auftrat. Freiheit, Gleichheit, Brüderlichkeit. Er feierte die Revolution als herrlichen Sonnenaufgang der modernen Welt, als Morgenröte freier Existenz. Hierfür einige Belege seines Wirkens als Fürsprecher der Ideen von 1789. In seiner Jugendzeit war er Bewunderer von Friedrich Schillers Drama Die Räuber. In Tübingen einer der Wortführer eines revolutionären Studentenkreises. In Bern konspirierte er aus Paris gesendeten Revolutionären und beginnt die Übersetzung einer politischen Kampfschrift eines Revolutionsanhängers aus dem Französischen und vermittelt einen Brief an den berühmten Revolutionär Abbé Sieyès nach Paris, was den Tatbestand des Hochverrats erfüllte. Sowohl die genannten Berner wie die Stuttgart-Frankfurter Aktivitäten sind in den Geheimpolizeiakten registriert. In Jena erarbeitete er ein Konzept für eine föderative, moderne Verfassung für Deutschland und ist fasziniert von Napoleon, den er nach Jena hineinreiten sieht. In Bamberg wirkt er als politischer Journalist und erklärter Anwalt der napoleonischen Gesetzgebung. Der Philosoph lebt gefährlich. Dies belegt vor allem die riskante Unterstützung seines Freundes, des französischen Philosophen Victor Cousin, der in Berlin verhaftet wurde. Auch Hegels letzte publizierte Arbeit, die Reformbildschrift, beinhaltet ein politisches Statement. Im Sinne der notwendigen Fortführung der Revolution in Gestalt progressiver Reformen und zeigte den Seismographen seiner Zeit, der sich stets zu aktuellen politischen Ereignissen positionierte. Die Stadien des keineswegs geradlinigen, sondern von Brüchen gekennzeichneten Denkweges Hegels hier in Kurzfassung. In seinen Lehr- und Studienjahren bis 1796 tastet sich der junge Hegel durch gründliche Lektüre eines Aristoteles, Platon, Rousseau, Kant, Fichte und viele anderer langsam an das Philosophieren heran und bringt erste Versuche zu Papier, die schon viel versprechen und einen künftigen Denkgiganten erahnen. Dies gilt auch für das in seiner Frankfurter Zeit 1796-1800 gezeichnete Fragmentenmosaik, in welchem schon einzelne Momente seines späteren Denkens hervorleuchten. Als sein Ziel benennt er jetzt die Fortführung der Transzendentalphilosophie eines Kant und Fichte, die Fortsetzung dieser Revolution im Ideensystem. In der Metropole der Philosophie, in Jena der Jahre 1801 bis 1806, gelingt schließlich in mühevoller Arbeit die Konzipierung seines Grundgedankens eines absoluten Monismus als Idealismus der Freiheit. Der dann in den kommenden Jahren von Bamberg über Nürnberg, Heidelberg und Berlin weiter ausgearbeitet und fortentwickelt wird. Um nur einige ganz wenige hochkarätige Juwelen aus den Hegelschen Schatztruhen zu erwähnen,
Zusammen mit Schelling leitete er in Jena das wohl hochkarätigste Seminar der Philosophiegeschichte und prägt mit seinen fulminanten Beiträgen einer der wichtigsten philosophischen Zeitschriften überhaupt. Das mit Schelling herausgegebene kritische Journal der Philosophie. Er legitimiert mit seiner furiosen Phänomenologie des Geistes den systemischen Anfang des Philosophierens und ist der Begründer einer modernen Logik als neuer Metaphysik. Er liefert maßgebliche Bausteine für eine philosophische Theorie des Zeichens und der Sprache. Er gilt Gombrich zufolge als Vater der akademischen Disziplin Kunstgeschichte. Hegels Malerei, Musik und Literaturästhetik ist bis heute einschlägig und in ihrer philosophischen Tiefe anerkannt. Seine Berliner Vorlesungszyklen sind legendär geworden. Die Berliner Studenten schreiben markante hegelsche Sätze an die Mauern des Universitätsgebäudes. Er entwirft Grundlinien für eine Gesellschafts- und Staatstheorie der Moderne. Mit der epochemachenden Unterscheidung von bürgerlicher Gesellschaft und Staat revolutioniert er das philosophische Denken des Politischen und wird zu einem der Gründerväter der Soziologie. Er konzipiert die erste und bis heute tiefgründigste philosophische Theorie eines vernünftig gestalteten sozialen Staates, Welfare State, neben der innovativen philosophischen Logik wohl sein bedeutendster Beitrag zum Denken in der modernen Zeit. Die Geschichte der Wirkung der Hegelschen Philosophie bewegt sich bis heute in einem weit gespannten Spektrum zwischen Lobeshymnen und Verteufelung, zwischen weltweiter Wertschätzung einerseits und der Unzahl unsachlicher von Kleingeister verbreiteten Kritiken, Klischees und Lügenmärchen andererseits. Schiller und der Jenaer Schelling sahen einen vorzüglichen und gründlichen philosophischen Kopf am Werke. Goethe respektierte Hegel als den bedeutendsten Philosophen seiner Epoche. Man beschrieb die Jenaer Phänomenologie des Geistes als das Grundbuch der Freiheit. Andere sahen einen Fanatismus der Gottlosigkeit, Pantheismus und Atheismus am Werk. Laut des damaligen Heerführers der Seichtigkeit und des Antijudaisten Jakob Friedrich Fries sei Hegels metaphysischer Pilz auf dem Misthaufen der Griecherei gewachsen. Rudolf Heim zufolge repräsentiere die hegelsche Philosophie die wissenschaftliche Behausung des Geistes der preußischen Restauration. Allerdings bewiesen die Protagonisten reaktionär-antirevolutionärer Positionen ein besseres Gespür. Man verdächtigte Hegel als Anhänger der französischen Revolution und unseligen Mystizisten. Auch der preußische König hielt den Philosophen für einen verdächtigen Republikanhänger. Sein Nachfolger König Friedrich Wilhelm IV. Engagierte Schelling, um die Drachensaat des hegelschen Pantheismus zu vernichten. Für den Nazi-Ideologen Alfred Rosenberg galt der Philosoph als undeutscher, unvölkischer Kosmopolit, als ein Freiheitsschwärmer, der den verhängnisbringenden Ideen von 1789 anhänge. Für den Juristen Karl Schmidt war Hegel erst am 30. Januar 1933 mit der Machtergreifung Hitlers endgültig gestorben, womit er ungewollt den Punkt trifft. Karl Raimund Popper hingegen verunglimpfte Hegel in perfider und von jeder Sachkunde freien Weise als Vordenker des Totalitarismus. Der preußische Minister Altenstein erkannte in Hegel einen Stern erster Größe
Ohne Hegel, so ein Hörer von dessen Vorlesung,

Bedeutung. Denn Hegel hatte schon bewiesen, dass man sich beim Philosophieren auf den Kopf mithin auf das Denken stellen muss, dass alle Philosophie Idealismus ist. Der späte Nietzsche bedauerte es in seinem Umgang mit Hegel, der unintelligenten Wut Schopenhauers gefolgt zu sein. Eine unintelligente Wut, die bis heute grassiert. 200 Jahre Wirkungsgeschichte von Hegels Philosophie, ein Ozean von höchst unterschiedlichen und gegenläufigen Interpretationen. Heute gilt Hegel manchen als Logizist oder Ontotheologe, als letzter abendländischer Metaphysiker oder gar als Fall für die Rumpelkammer der Philosophie. Anderen hingegen als tieflotenden Denker von Modernität, Recht und Freiheit, fundiert auf den Gedanken eines sozial gestalteten Staates. In den vergangenen Jahren erleben wir eine erstaunliche Hegel-Renaissance, ein Comeback seines monistischen Idealismus, selbst in den Gefilden der analytischen Philosophie, wo Hegels moderne Logik zumeist ignoriert wird. Wäre Hegels Philosophie schon tot, so müsste man über die heutige Polemik staunen. Viele Kritiker verfallen damals wie heute nicht selten in eine renommistische Voreiligkeit. Noch heute ernähren sich Hegels Gegner von der Polemik gegen ihn. Sie proklamieren sich zu den Siegern des Tages und werden dafür in populären Medien gefeiert. Aber Philosophieren verlangt das ernsthafte, gründlich mühselige Arbeiten im Geiste eines Aristoteles und Kant, das Hegel als Maßstab diente. Zum Philosophieren als frei denken und leben lernen. Das Bedürfnis zu philosophieren enthält den Entschluss, die Freiheit denken zu wollen. So Hegel. 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Mein Name ist Klaus Viehweg. Ich lehre als Professor für Philosophie an der Friedrich-Schiller-Universität Jena. Und mein Forschungsschwerpunkt ist seit Jahrzehnten die Philosophie Hegels. 2019 habe ich eine weltweit beachtete neue Biografie des Philosophen publiziert. Im thüringischen Jena legt Hegel den Grundstein für seine neue Philosophie, das bleibende Fundament für seinen absoluten Idealismus der Freiheit. In dieser spannendsten und intellektuell entscheidenden Phase seines Denkweges entsteht der eine und einzigartige Grundgedanke mit bahnbrechender und nachhaltiger Wirkung. In Jena wird Hegel zu Hegel. Mitte Januar 1801 trifft der 30-jährige Hegel im thüringischen Jena ein, der damaligen Welthauptstadt der Philosophie. Manche der unzähligen Superlative und Loblieder auf die kleine Universitätsstadt an der Saale und ihre philosophische Genieperiode waren dem Neuankömmling durchaus bekannt. Jena galt als Megamagnet für die ersten Denker dieser Zeit. Die Transzendentalphilosophie als herrliche Sonne der jenaischen Welt. Mit Fichtes Wissenschaftslehre 1794 avancierte die Universität zur Geburtsstätte einer bis heute das Denken prägenden Weltphilosophie, des deutschen Idealismus als moderne Denkungsart der Freiheit. Fichte lieferte die Initialzündung für eine der kreativsten Perioden in der Geschichte der Philosophie, since the days of Plato. Man verglich diese Jahre mit der Blütezeit der altathenischen Philosophie und sprach vom Saale Athen. In der antiken Metropole bildeten Sokrates, Perikles, Platon, Sophokles und Aristophanes die Giganten. Der Bogen der Jena

Kantianer Meister spannte sich vom Wirken des Kantianers Reinhold über Schiller und Fichtes Grundlegung des deutschen Idealismus, die Frühromantiker mit den Brüdern Schlegel, Novalis und Tieck, bis hin zu den Protagonisten der Identitätsphilosophie und des absoluten Idealismus, Schelling und Hegel. Das intellektuelle Fluidum Jenas zeichnete sich in den beiden Jahrzehnten seit 1789 durch eine wohl einmalige Vielfalt und Dynamik in der Entfaltung von Literatur, Philosophie und anderen Wissenschaften aus. Es formierte sich in Jena ein Flair aus klassischen, romantischen und idealistischen Strömungen. Es entstand auch durch das Wirken von Johann Wolfgang Goethe eine für die Neuzeit einzigartige Konstellation von philosophischen Gedanken und Entwürfen. Die kleine Stadt Jena war der eigentliche Sitz der geistigen Bestrebungen in Deutschland. In einer gärenden Zeit, in welcher in allen Richtungen alte Autoritäten schwanken. Nachdem Fichte 1794 das erste System der Freiheit konzipiert hatte, beginnt mit Hegels Jena-Wirken ab 1801 und dem Zusammenwirken mit Schelling die zweite große Etappe der Jenaer Philosophie um 1800. Hegel wird dann 1807 das Glanzlicht und zugleich den Abschluss dieser Sternstunde setzen mit seinem faszinierenden Werk der Phänomenologie des Geistes. Ein Zeitgenosse sprach, wie schon erwähnt, vom Grundbuch der Freiheit. Für den bekannten slowenischen Philosophen Slavoj Žižek ist es das vielleicht wichtigste Buch der Philosophiegeschichte, in welchem man Perlen der Philosophie entdecken kann. Hegel soll seine Phänomenologie des Geistes bildlich als Entdeckungsreise ins Wissen beschrieben haben. Wir begeben uns also auf eine Erkundungsmission im Denkraum, im Universum des Wissens. Und wie bei allen solchen Abenteuerunternehmen handelt es sich nicht um entspannte Spaziergänge durch idyllische Gegenden. Im Gegenteil, bei Hegels ambitioniertem Unternehmen geht es um das unverzichtbare Durchschreiten einer Hölle, um die mühsame Arbeit des Begriffs, um das Hindurcharbeiten auf dem langen Weg der Bildung zum Wissen, um die harte Anstrengung des Begriffs in via investigationis. Vor dem Gericht jenes phänomenologischen Ganges wird unparteiisch und streng geprüft, unerbittlich die Forderung des Beweisens erhoben, bevor Urteile fallen. In der Vorrede, konzipiert als Präludium zum gesamten System, forciert Hegel seine Kritik an den herrschenden Denkmodellen mit einem kritisch-polemischen Rundumschlag, sich richtend gegen das Paradigma des Bewusstseins, gegen ein überkommenes, aber bis dahin dominantes Grundmuster. Das Hegel mit seiner Abhandlung aufzuheben strebt. Noch heute führen die Bewusstseinsphilosophien das große Wort. Gebetsmühlenhaft verkünden sie, dass es keine Erkenntnis der Wahrheit gebe, nur Zeitliches und Vergängliches sei zu erfassen. Von unseren Zeiten wird laut Hegels späterer Diagnose der Verzicht auf Wahrheit zum höchsten Triumphe des Geistes erhoben, was den Todessprung für die Philosophie selbst bedeutet. Zum Antlitz Gottes vermag ein sterbliches Auge sich nicht zu erheben, so die Bankrotterklärung der Philosophie durch Friedrich Heinrich Jacobi. Die kritische Philosophie im Gefolge von Kant mit ihrer Grenzziehermentalität verschaffte diesem Nichtwissen auch noch ein gutes Gewissen. Das Insistieren auf wahres Wissen wird als Anmaßung, als Überheblichkeit angesehen, mit Hinweisen auf das Erkennen von Wahrscheinlichkeiten und auf die Fallibilität preist man eine Art Second-Hand-Knowledge an. Noch heute

verkünden solch selbsternannte Denker, sie hätten Hegel weit hinter sich gelassen, obwohl sie keinen der Phänomenologie oder der Wissenschaft der Logik auch nur annähernd vergleichbares Werk vorzeigen können. In ihrer Anmaßung und Verstiegenheit behandeln sie Versuche, die sich in Hegels Denktradition stellen, mit herablassender Nachsicht und sehen in ihnen bald aussterbende hegelianische Dinosaurier, die eine Mottenkisten- und Rumpelkammerphilosophie vertreten würden. Eine Konjunktur erlebt heute auch eine logisch-mathematisierende Axiomatik, die leblos einfarbige Formalismen und analytische Schematismen pflegt. Mit dem Relativismus, dem Kern der Bewusstseinsstruktur, errichtet man eine verbotene Stadt für das Denken. Bei davon abweichenden, sich in die hegelischen Tradition stellenden Versuchen, tönt es aus diesen Ecken gebetsmühlenhaft. Vermessenheit, überlebte Metaphysik, Ontotheologie, claiming too much. Diesen Vorwürfen sei mit einem klaren Statement des Kant-Freundes und Dichters Theodor Gottlieb von Hippel entgegengehalten. Wer dem menschlichen Geschlechte sagt, so weit und weiter nicht, hat ihm den Kopf abgesprungen. Die Rede von den Grenzen der Vernunft hält Hegel später für schlimmer als das Sprechen von einem hölzernen Eisen. Das Anliegen der Phänomenologie des Geistes. Alle Stützpunkte, auf die sich das Muster des Bewusstseins gründet, sollen als ungenügend aufgewiesen und das alte Paradigma in ein neues überführt werden. Der neue Grundgedanke, darin besteht der maßgebliche theoretische Zugewinn, soll zum ersten Mal durchgängig, argumentativ und systematisch geschlossen präsentiert werden. Die Abhandlung zielt ganz im Sinne von Aristoteles auf das genaue Prüfen von Wissensansprüchen, auf die Begründung eines neuen Standpunktes des Wissens, der Philosophie als strenge Wissenschaft. Der Verfasser charakterisiert die Programmatik mit drei zentralen, miteinander verknüpften Dimensionen, welche den gleichen Sachverhalt aus unterschiedlichen Perspektiven betrachten. Erstens, Wissenschaft der Erfahrung des Bewusstseins, die Bildung des Bewusstseins zur Wissenschaft, das stufenförmige Hervorbringen des Standpunktes des Wissens durch das Bewusstsein selbst. Zweitens, die Darstellung des erscheinenden Wissens in der Vollständigkeit seiner Gestalten. Also der Weg des Bewusstseins als Weg des erscheinenden phänomenalen Geistes zum Geist als begreifendes Denken und schließlich drittens der sich vollbringende Skeptizismus. Der Stufengang hin zum Wissen ist kein Vagabundieren, keine rhapsodisch-fragmentarische Erzählung. Trotz der vielfach brillanten Metaphorik, etwa von der Nacht, in der alle Kühe schwarz sind, über den bacchantischen Taumel bis hin zum absoluten Schrecken, haben wir kein bloßes Defilé von Bildern und Metaphern, sondern das Fortschreiten der Phalanx des Begreifens, den Vollzug der kalten Notwendigkeit des Begriffs im gut aristotelischen und fichtischen Sinne des originellen Anfangens wie der logischen Ableitung in Form der Deduktion des Begriffs des reinen Wissens. Eine Historie der Bewusstseinsform greift entschieden zu kurz. Anvisiert wird der Aufweis des notwendigen und vollständigen Werdens des Standpunktes des Wissens, der dem ersten Blick sich als Chaos darbietende Reichtum der Erscheinungen des Geistes muss also in eine wissenschaftliche Ordnung gebracht werden. Das klar umrissene Ziel der Abhandlung besteht in der Legitimation des Anfangs einer neuen philosophischen Wissenschaft und ihres Standpunktes. Der Beweis bedarf der Offenlegung der Notwendigkeit des Hervorgehens des reinen Wissens, des reinen Begriffs,
In seiner Wissenschaft der Logik betont Hegel, dass der Begriff der Wissenschaft seine Rechtfertigung in der Phänomenologie erhalten hat, welche den Anfang der Wissenschaft überhaupt legitimiert. Insofern das einzelne Individuum nicht unmittelbar diesen Standpunkt der Wissenschaft einnehmen kann, muss es die Bildungsstufen dorthin durchlaufen, wobei ihm wegen seines Vergessens des Erreichten, seiner häufigen Selbsttäuschungen und Selbstverkennungen eine Leiter zum Aufstieg gereicht werden muss. Da sich das axiomatische Verfahren wie auch eine Philosophie aus einem obersten Grundsatz als ungeeignet herausstellten, versucht sich Hegel an der schier übermenschlichen Aufgabe, einen neuen Anfang der Philosophie nicht bloß zu behaupten oder zu borgen, sondern zu beweisen, zu deduzieren, zu rechtfertigen. Die gesamte Schrift dient diesem Zweck. Sie ist als Ganzes der erste Teil der philosophischen Wissenschaft. Falls jemand denkend und sprechend Wissensansprüche erhebt, hat dies wenigstens zwei basale Implikationen. Erstens liegt darin der Entschluss, an gerade diesem ernsten Spiel des Wissens teilzuhaben, den Anspruch zu philosophieren. Und zweitens die formelle, einfache Grundstruktur des Bewusstseins. Jemand unterscheidet sich von etwas ihm Gegenüberstehenden, einen Gegenstand, auf den sich die erkennende Instanz bezieht, um Wissen von ihm als Gegenstand zu erlangen. Das schöne deutsche Wort Gegenstand verweist auf den Gegensatz des Bewusstseins, auf die dem Gedanken negative Gegenständlichkeit und die dem Gegenstand negative Gedanklichkeit. Das Bewusstsein impliziert einen Widerspruch zwischen der Selbstständigkeit beider Seiten und ihrer Einheit, ihrer Identität als zweier Seiten des einen, des Bewusstseins. Die Dualität, das Relationale, die Trennung von Gedanke und Gegenstand, der Widerspruch zwischen zwei eigenständigen Seiten ist dem Bewusstsein wesentlich eingeschrieben und bleibt seine beständige Grundcharakteristik, die in ihrer Dynamik jedoch ausbuchstabiert werden muss. Der Gegenstand kann A als Gegebenheit oder B als Konstruktion verstanden werden. Im Blick auf das Gegebene setzt der Realismus ein positives, bejahendes Zeichen. Der subjektive Idealismus hingegen ein negatives. Im Blick auf die Konstruktion ist es umgekehrt. Der Gegensatz findet sich so in zwei Extremvarianten der Verhältnisbestimmung. In der ersten Form des Gegensatzes befindet sich der Gegenstand außer mir als unmittelbar vorhandener oder gegebener, der nicht von meinem Wissen herrührt, also unabhängig von mir existiert. In der zweiten Variante gilt der Gegenstand nur als eine von mir geschaffene innere Vorstellung. In mehr philosophischer Sprache: A, wenn ich mich urteilend auf die Welt beziehe, so ist diese Welt eine unmittelbare, unabhängig von mir bestehende Gegebenheit. Das Prinzip eines ursprünglichen Realismus. Oder B, das Ich konstituiert selbst den Gegenstand, die Welt. Das Prinzip eines konstruktivistischen, subjektiven Idealismus. Isoliert genommen befinden sich beide Varianten im Status des bloßen Behauptens, des Meinens, des Glaubens im Sinne von Belief. Das Bewusstsein muss von seiner eigenen Natur her notwendig zwischen beiden Polen schwanken, zwischen den beiden Seiten in einer Art Wechselspiel oszillieren. Hegel zielt auf eine neue philosophische Konzeption, auf eine dritte Philosophie, in welcher das realistische und das konstruktivistische Moment in einem neuen, dritten Paradigma aufgehoben werden. 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

Mit Mainz. Mein Name ist Klaus Viehweg. Ich lehre als Professor für Philosophie an der Friedrich-Schiller-Universität Jena. Und mein Forschungsschwerpunkt ist seit Jahrzehnten die Philosophie Hegels. Die drei Hauptfacetten der Programmatik zielen auf verschiedene, aber verbundene Aspekte des Bewusstseinsgangs. Das Bewusstsein gilt als Geist, insofern dieser in der Form des Verhältnisses auftritt oder erscheint. Erscheinung beinhaltet den Unterschied im Bewusstsein, die Beziehung des Gedankens auf einen Gegenstand. Somit handelt es sich um den phänomenalen Geist, der sich prinzipiell im Status seiner Relationalität befindet. Die aufeinanderfolgenden Stationen des Weges dieses erscheinenden Wissens als verschiedene Gestalten des Geistes sind Wegmarken seiner eigenen Bewegung zu sich selbst. Keine chaotische oder bloß chronologische Geschichte intellektueller Gehalte und Formen. Diese Reise beinhaltet den Gang von der Relativität zur Aufhebung dieser Relativität in der Absolutheit oder vom Unreinen zum reinen Wissen. Sie manifestiert die Dynamik der Verhältnisstruktur des Bewusstseins, den Weg vom Verhältnis zum Selbstverhältnis, der Aufhebung des dualistischen Bewusstseinsparadigmas im neuen monistischen Paradigma des Denkens des Denkens. Relativität, Dualität, Phänomen und Vorstellung sind Markenzeichen des Skeptizismus. Die Wendung vom sich vollbringenden Skeptizismus, vom Weg des Zweifels, gründet sich auf Hegels tieflotendem Wissen über den altgriechischen, pyrrhonischen wie neuen idealistischen Skeptizismus als herausgehobene Formen des phänomenalen, des erscheinenden Wissens. Im Dogmatismus werde ein endliches, im Verhältnis stehendes, als absolutes gesetzt. Gegen diesen Fall der Stützung des Wissensanspruchs auf einen Pol der Relation wird der zweite Fall, der andere Pol des Verhältnisses, geltend gemacht. Somit auf die Relativität, auf die dem Bewusstsein eigene Struktur des Verhältnisses, des Gegensatzes insistiert. Es erfolgt so stets die Negation des Anspruchs der sich dogmatisch setzenden einen Seite. Hier wird wiederum deutlich, warum Hegel schon früher die fünf Tropen des Sextus Empiricus als Hauptwaffe gegen jeglichen Dogmatismus kennzeichnete. Einer supponierten Singularität, Dogma, wird mittels der Negation die zweite Seite ihres Gesichts, die Dualität, entgegengehalten. Ein Ausdruck des inneren Gegensatzverfasstseins des Bewusstseins selbst.

Zweifel geht dubium oder dubidare, geht wohl auf duo, dual zurück, im englischen doubt. Der sich vollbringende Skeptizismus führt zu alle Wissensansprüche des erscheinenden phänomenalen Wissens ad absurdum, indem er ihnen die eigene zweite Seite, das zweite Moment zeigt, die andere Seite der gleichen Medaille. Jedoch führt die noch zu behandelnde Selbstprüfung des Bewusstseins auch zur Selbstrestruktion des Skeptizismus, zur Aufhebung der dualen Struktur. In seinem eigenen Vollbringen, in seinem reinigenden Verfahren bis hin zum reinen Wissen gleicht er einem hochwirksamen Kathartikon, also einem reinigenden Abführmittel, das sich jedoch selbst mit abführen muss. Aber wie die duale Struktur im Selbstverhältnis aufgehoben wird, so erfolgt die Inklusion der Dualität im monistischen Philosophieren in Form der Integration als dessen negativer

freier Seite. Auch in dieser Hinsicht beinhaltet das Werk die Befreiung vom Muster des Bewusstseins. Hegel gelingt so mit seiner ersten umfangreichen Monographie ein genialer Wurf, der ihn sofort in die erste Reihe der Philosophie katapultiert. Allerdings stellt sich außer seinen Freunden Sinclair und Niethammer die philosophische Öffentlichkeit taub. Mit der Phänomenologie beginnt eine neue Epoche in der Geschichte der Philosophie. Die an den Universitäten herrschenden Bewusstseinsphilosophen vermochten dies zu ignorieren und noch ein Jahrzehnt lang eine akademische Laufbahn Hegels zu be- und verhindern. Locker formuliert, die Reise des Gedankens als Odyssee im Denkkosmos hin zum Standpunkt der Wissenschaft, zum reinen begreifenden Denken, hat bis heute seine Faszination nicht verloren. Auch wenn die Befreiung vom überkommenen Muster des Bewusstseins, also der Weg vom Dualismus zum Monismus, vom Verhältnis zum Selbstverhältnis, bis heute noch nicht das angestrebte Ergebnis erreicht hat. Die Schrift offeriert mit ihren Darstellungen zum erscheinenden Wissen für Kultur wie geistesgeschichtliche Gedanken einen unerschöpflichen Fundus. Natürlich kommt die Buntheit der Palette besonders im Reich der Philosophie zum Ausdruck. Hier spannt sich der Bogen der meist inkognito auftretenden von Platon, Aristoteles, Epiktet, Marc Aurel und Sextus über Jakob Böhme und Bruno, Descartes, Spinoza, Rousseau und Hume, von den französischen Enzyklopädisten bis hin zu Thomas Reed, Jacobi und Schulze, von Kant, Fichte und Schelling bis zu den Romantikern. Ähnlich wie bei Raphaels Meisterwerk, ein faszinierendes Gemälde der Schule der Philosophie. Das Erheben eines Wissensanspruchs beinhaltet die einfache formelle Struktur des Entschlusses und damit des Auftaktes des Prüfens, also den strengen Prüfvorgang und dessen Resultat. Die Methode der Ausführung dieses gewaltigen intellektuellen Unternehmens muss Hegel zufolge ohne Einschränkung in der Selbstprüfung des Bewusstseins bestehen, womit ein Lehrstück für Wissenschaftlichkeit geboten wird, angezeigt durch die Garanten Unvoreingenommenheit und inhaltliche Voraussetzungslosigkeit. Das Bewusstsein wird also am eigenen, von ihm gesetzten Maßstab gemessen. Es darf kein von außen herangetragenes Kriterium zum Einsatz kommen. Den Prüfstein gibt das Bewusstsein selbst, ohne dass es von außen belehrt, gewiesen oder gegängelt wird. Bei Nichtbeachtung dieser Forderung stürzt jegliches philosophisches Unternehmen in den Dogmatismus, der bloßen Annahme eines anderen Kriteriums. Der Kern der Untersuchung liegt so in der vorurteilsfreien Vergleichung des Bewusstseins mit sich selbst, in einer immanenten Prüfung bzw. immanenten Kritik. Was das auftretende Bewusstsein als das Wahre bekundet, haben wir an dem von ihm selbst fixierten, in seiner Struktur liegenden Prüfstein zu messen, seinen Wissensanspruch daran, was es für sich selbst in Anspruch nimmt. Ob Gedanke und Gegenstand sich entsprechen, ob der Gedanke dem Gegenstand oder der Gegenstand dem Gedanken entspricht. Das Bewusstsein wird von der Gedankenlosigkeit über sich selbst geprägt, so Hegel. Es bringt die beiden Momente seiner selbst letztlich nicht zusammen, neigt sich einmal zur einen Seite der Existenzbehauptung bloß vorfindlicher Phänomene, eben dass der Gegenstand ganz ohne die Vorstellung von ihm ist. Es müssten Dinge gegeben sein, bevor Verhältnisse eingesehen werden können. Zum anderen behauptet es, dass B, der Gegenstand, ausschließlich die eigene innere Vorstellung ist. Mit solch je einseitigen Versicherungen, die seiner eigenen Verhältnis- oder Gegensatzstruktur zuwiderlaufen,
verkennt das Bewusstsein sich selbst und darf deswegen auf seine Gedankenlosigkeit hingewiesen werden, ohne dass darin das Prinzip der Voraussetzungslosigkeit angetastet wird. Im Gegenteil, das Bewusstsein wird in seinem Anspruch radikal beim Wort genommen und auf dem konsequenten Vollzug seiner eigenen Struktur hingewiesen, an die ihm interne Dualität erinnert, von welcher das Bewusstsein stets wieder absieht. Das Bewusstsein macht darin selbst die Erfahrung, jeweils wieder auf seine andere Seite geworfen zu werden, auf die Negation einer erreichten Gestalt. Es erfährt die Relativität, die Endlichkeit, die Unzulänglichkeit des jeweils erhobenen Wissensanspruchs. Wenn zufällig wieder ein neuer Anspruch auftaucht, fällt dieser derselben Vernichtung anheim. Der permanente Wechsel von Gegebenheit und deren Zerstörung. Aber das Bewusstsein vergisst hierbei seine von ihm verlangte konsequente Durchführung. Es verkennt den jeweils generierten neuen positiven Gehalt. Sonst müsste es seine eigene Struktur preisgeben. Daher muss die Relativität in aller Härte festgehalten und somit die Umkehrung des Bewusstseins selbst demonstriert werden. Dies stellt eine legitime Zutat dar. Die These der Philosophie, bekannte These Determinatio est Negatio, beinhaltet mit gleicher Geltung die These Negatio est Determinatio. Mit dieser Figur der bestimmten Negation haben wir die Kernoperation der Dynamik des Stufengangs, der stringenten Übergänge zur neuen Gestalt, also der Generierung des gesamten Weges, das Prinzip, so Hegel, wodurch sich der Fortgang durch die vollständige Reihe der Gestalt von selbst ergibt. Diese aus dem Bewusstseinsparadigma selbst stammende, aber von ihm verkannte Rechtfertigung der logischen Hauptoperation der bestimmten Negation, der berühmten hegelschen Aufhebung als Einheit von Vernichten, Bewahren und Höherheben, liefert Hegel explizit später. Zitat, das Einzige, um den wissenschaftlichen Fortgang zu gewinnen, ist die Erkenntnis des logischen Satzes, dass das Negative ebenso sehr positiv ist oder dass sich das Widersprechende sich nicht in Null, in das abstrakte Nichts auflöst, sondern wesentlich nur in die Negation seines besonderen Inhalts oder dass eine solche Negation nicht alle Negation, sondern die Negation der bestimmten Sache, die sich auflöst, ist, dass also im Resultate wesentlich das enthalten ist, woraus es resultiert. Ende des Zitats. Diese aus der Bewusstseinsstruktur legitimierte Zutat kennzeichnet Hegel als Umkehrung des Bewusstseins selbst. Diese Beziehung zwischen der Umkehrung des Bewusstseins selbst und dem Skeptizismus bekommt herausgehobenes Gewicht zugemessen. Der noch eigens zu traktierende Skeptizismus avanciert dann zu einer Hauptstation des Weges zur Mitte, zum neuralgischen Umkehrungspunkt. Er ist die Umkehrung des Bewusstseins selbst. Die Höllenfahrt des sich vollbringenden Skeptizismus bahnt dem Geist die Himmelfahrt zum Standpunkt der Wissenschaft. Die Hauptstationen der Route hin zur Begründung des neuen Wissens finden sich im Inhaltsverzeichnis sowohl auch in Hegels Selbstanzeige der Schrift. Längeres Zitat. Sie fasst die verschiedenen Gestalten des Geistes als Stationen des Weges in sich, durch welchen er reines Wissen oder absoluter Geist wird. Es wird daher in den Hauptabteilungen dieser Wissenschaft, die wieder in mehrere zerfallen, das Bewusstsein, das Selbstbewusstsein, die beobachtende Vernunft, die handelnde Vernunft, der Geist selbst als sittlicher, gebildeter und moralischer Geist und endlich als religiöser in seinen unterschiedlichen Formen betrachtet. Der dem ersten Blick sich als Chaos darbietende Reichtum der Erscheinungen,
des Geistes ist, in eine wissenschaftliche

Soldaten umgebracht, welche sie nach ihrer Notwendigkeit darstellt, in der die Unvollkommenen sich auflösen und in höhere übergehen, welche ihre nächste Wahrheit sind. Die letzte Wahrheit findet sie zunächst in der Religion und dann in der Wissenschaft als dem Resultate des Geistes. Diese Selbstbestimmung des Geistes vollzieht sich als schrittweise Anreicherung, bis das Wissen seine kritische Masse erreicht hat. Zugleich geht es in diesen stufenförmigen Wandlungen stets um die gegensätzliche Grundverfasstheit des Bewusstseins und dessen Umkehrung. Im Blick auf die Grundkonstitutiva von Kants Philosophie bekräftigt der Autor, dass dieses Denken einerseits die Schranken des alten Paradigmas in revolutionärer Weise bricht, andererseits stellt jedoch Kants Behandlung der theoretischen und praktischen Vernunft die vollständige Ausbildung des unaufgelösten Widerspruchs des Bewusstseins dar. Sie ist somit die Bewusstseinsphilosophie par excellence. Sie enthält, so Hegel, später unmissverständlich, ganz nur Bestimmungen der Phänomenologie. Bildlich gesprochen beinhaltet die Wegstrecke Aufsteigen, Innehalten, Einkehr und Erinnern, Umdrehen und Umkehren, Abwege und Sackgassen, Knoten der Verdopplung und Vervielfältigung der verschiedenen Schienen. Das Grundthema der Komposition wird in vielfältigen Variationen durchgespielt. Bis zum Finale. Die Szenerie, die Bühnenbilder, wie die Rollen wandeln sich. Das Grundmotiv und der Held bleibt jedoch der schon in der Anfangsgestalt präsente, der noch unterbestimmte Geist, der sich sukzessiv selbst bestimmt, zu sich selbst kommt, frei wird. Der vom Standpunkt des Bewusstseins gestattete Geist kommt zu seinem eigenen Standpunkt, dem der Wissenschaft. Im begreifenden Denken hat sich ein neues Muster philosophischen Wissens konstituiert. 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Mein Name ist Klaus Viehweg. Ich lehre als Professor für Philosophie an der Friedrich-Schiller-Universität Jena. Und mein Forschungsschwerpunkt ist seit Jahrzehnten die Philosophie Hegels. Der phänomenologische Aufstieg beinhaltet die fortschreitende Bewegung und Entfaltung des Geistparadigmas hin zum Mount Everest, der einzig vollkommenen Einheit von Gedanke und Gegenstand. Die Annäherung an den Gipfel und dessen Bezwingung. Von unterbestimmten Formen des Geistes führt der Weg zu seiner vollständigen reinen Bestimmtheit. In den Transformationen tritt die Geiststruktur sukzessiv klarer und komplexer hervor. Bewusstsein und Selbstbewusstsein sind an sich eigentlich Vernunft, Geist. Aber das Wissen, was Vernunft, was Geist ist, bleibt noch konkret zu generieren. Im Bewusstsein und Selbstbewusstsein steht der Geist noch auf dem Standpunkt des Bewusstseins, noch nicht auf dem des Wissens, der Wissenschaft, auf der einem Lebenslauf kultureller Formen ähnelnden Reise begegnen wir idealtypischen Grundmustern und bedeutsamen Facetten des erscheinenden Wissens. Wir treffen Shakespeares Hamlet und Macbeth, Rameaus Neffen und Jacques den Fatalisten. Uns begegnen Schillers Wallenstein, Goethes Faust und der clever hinterlistige Reineke Fuchs. Kartesische und spinozanische Metaphysik haben ihren Auftritt, wie auch die französische Aufklärung und der Disput zwischen dem traditionellen, dem logischen oder psychologischen Empirismus und den Variationen des Rationalismus. Wir genießen die brillant janusköpfige Rolle von Kants ursprünglicher Aperzeption und dessen Ding an sich, von Fichtes Freiheits-Ich,

äußeren Anstoß. Sein zunächst stummes Fortweben gleicht dem Wabenbau von Bienen, der schleichenden Schlange der Weisheit, welche ihre Haut schmerzlos abstreift. Sein Gestalten später dem Schaffen eines Werkmeisters der sittlichen Welt. Schließlich beklagen wir den Tod Gottes am Karfreitag und verfolgen die Übertragung der Bilder in den Begriff. Auf seinem Weg gewinnt das Bewusstsein zunehmend Einsicht in seine eigene Natur, die Geiststruktur. Diese Erfahrung wird jedoch stets wieder partiell vergessen oder ignoriert. Das Bewusstsein spielt auf der ganzen Klaviatur der Selbsttäuschung. Es betrügt, heuchelt und schwärmt. Es vollzieht sich auch ein Aufstieg etwa vom vergesslichen, naiven Realisten zum schlauen Füchslein, zum schönseligen wie heuchelnden Moralprediger und zum politischen wie religiösen Fundamentalisten. Die Gegensatzstruktur des Bewusstseins, seine Relativität, seine Entzweiung und Zerrissenheit bleibt präsent. Hegels Versuch der Aufhebung des Bewusstseinsparadigmas gleicht dem tollkühnen Unternehmen des Odysseus, den Monstern des Realismus und des subjektiven Idealismus, dem leeren Monismus und dem Dualismus zu entkommen. Hegel benennt später den inneren Stern des Geistes als einzigen neuen Leitstern, als Kompass für die scheinbare Irrfahrt auf den schier unübersichtlichen Gewässern. Ähnlich den mit ihren rätselhaft verschlungenen Wegen tausendfaches Staunen hervorrufenden ägyptischen Labyrinthen, denen wohl das Muster der Himmelskörperbewegungen zugrunde lag, handelt es sich auch hier um ein lösbares Rätsel. Der innere Faden des Fortgangs durch den Irrgarten, der feine, sich durch alles hindurchziehende Faden, kann freigelegt werden. Die dem Werk eingeschriebene Signatur des Geistes lässt sich entschlüsseln. Im Unterschied zu den Denkfiguren einer ewigen Annäherung, die sich im unendlichen Progress verfängt, erreicht der phänomenologische Gang eine Endstation. Auf der letzten Stufe haben wir den Geist, der seinem vollständigen und wahren Inhalt zugleich die Form des Selbstes gibt, des Selbstbewusstseins. Die bisher generierten Momente sind jetzt komplett versammelt, wozu auch die lange verdrängte Form des Begriffs zählt. Die Sprache der Vorstellung findet jetzt ihre Übersetzung in die Sprache des Begriffs. Das Paradigma des Bewusstseins, das Verhältnis, findet seine Aufhebung im Selbstverhältnis als der Grundstruktur des Geistes, im reinen Denken des reinen Denken, in dem sich als Geist wissenden Geist, so Hegel. Mit diesem Übergang vom Standpunkt des Bewusstseins zum Standpunkt des Wissens, der Wissenschaft, den Hegel als absolutes Wissen kennzeichnet, hat der sich vollbringende Skeptizismus seinen finalen Punkt erreicht. Er ist vollbracht. Insofern sein Kernmotiv der Relativität in die absolute Einheit des Gegensätzlichen seine Aufhebung findet. Wir konstatieren die Befreiung von dem Gegensatz des Bewusstseins, die vollkommene Überwindung der Kontradiktion von Gedanke und Gegenstand. Der Gedanke gilt ebenso sehr als Gegenstand, als Sache an sich, der Gegenstand ebenso als der reine Gedanke. Die den Geist jetzt prägende lückenlose Einheit des Unterschiedenen kommt in ihren mannigfachen Variationen zur Sprache. Als Einheit von Inhalt und Ausdrucksform, von Realität und Idealität, von Ruhe und Dynamik, von Wissen und Wollen, von Gewissheit und Wahrheit. Gedacht wird das Einssein von Substanz und Subjekt, von Objektivität und Subjektivität, von Unmittelbarkeit und Vermittlung. Die Unmittelbarkeit ist ebenso absolute Vermittlung.

Anspruch der Vollständigkeit erfüllt sich darin, dass die Bewegung des Bewusstseins in der Weise der skeptischen Prüfung durch alle entscheidenden Formen des Verhältnisses des Subjektiven zum Objektiven hindurchgeht und schließlich den Begriff des Wissens zum Resultat hat. Im Vollzug des Skeptizismus lösen sich alle eigenen Gestalten des Bewusstseins auf, einschließlich der Gestalt des Skeptizismus, der sich in seinem konsequenten Abrissverfahren selbst mit abreißen muss. Darin erfolgt die Deduktion des Begriffs der reinen Wissenschaft. Dieses Wissen enthält die Wahrheit aller Weisen des Bewusstseins. Sämtliche Stufen stellen unterbestimmte Formen des Geistes dar. Von Anfang an haben wir die Geiststruktur implizit und unvollständig im Spiel. Erst nach der Geschichte des Bewusstseins weiß man, was man an diesen Abstraktionen hat, durch den Begriff Fichtes Verdienst, so Hegel. Im Gericht der Prüfung, im sich selbst erzeugen, fortgehen und zurückgehen des Begriffs in sich, liegt das Beweisen im Unterschied zu vermeintlich imponierenden, aber trockenen Versicherungen, in klarer Differenz zum Orakeln, Ahnen oder prophetischen Reden. Das im Geist als begreifendem Denken konstituierte Muster kann aufgrund der Inklusion des Relationalen der Negativität Paroli bieten. Nur weil der Geist in der absoluten Zerrissenheit sich selbst findet, dem Negativen ins Angesicht schaut, bei ihm verweilt, es als Moment seiner selbst versteht und dies Verweilen im Negativen als die es umkehrende Zauberkraft begreift, vermag er Resistenz und Immunität gegen den Skeptizismus zu gewinnen. Das Bewusstsein hat sich im Grunde als Geist erfahren. Die wahrhafte Erfahrung ist die begriffene Erfahrung. Für Hegel hat der Geist im Begriff allein sein wahres Wissen von sich selbst. Mit diesem einzigen, vollkommen geschlossenen Selbstverhältnis, dieser wahrhaften oder absoluten Einheit, hat das Bewusstsein sein Gestalten abgeschlossen. Der Teufelskreis schließt sich, ein Kreis, der nicht mehr des Teufels ist. In diesem neuen Paradigma bildet das Denken des Denkens das Zentralgestirn des philosophischen Universums, das Herzstück des absoluten Idealismus. Die Rede von der Befreiung vom Gegensatz des Bewusstseins beinhaltet noch eine zweite Dimension. Das Selbstverhältnis des Geistes muss als sein dynamisch tätiges Selbstbestimmen verstanden werden, also als die Einheit von theoretischer und praktischer Vernunft, von freiem Denken und freiem Wollen. In der Aufhebung der vorhergehenden Prinzipien der Moralität und der Religion gilt der Inhalt als das eigene Tun des Selbst, ein Amalgam der begriffenen Dynamik der sittlichen Welt, ihres Geschehens als Weltgeschichte, mit dem Inhalt von Kunst und Religion. Der Geist wird vollkommen durchsichtig. Er erreicht die von allem Fremden unbefleckte, reine Rückkehr in sich selbst, seine Freiheit. Insofern er im anderen seiner selbst bei sich selbst sein kann. Grundformulierung von Hegel. Freiheit verlangt die Überwindung der Extreme der subjektlosen Substantialität wie der substanzlosen Subjektivität. Im Verständnis des Selbstverhältnisses als Bewegung, als Geschichte von Selbstbestimmung, der Geist als Tätigkeit, manifestiert sich die Einheit von Denken und Freiheit. Im begreifenden Denken bin ich frei, weil ich nicht mehr in einem anderen bin, sondern schlechthin bei mir selbst. In der vollkommenen Einheit von Subjekt und Substanz liegt für den jener Idealisten der diamantene Angelpunkt des Ganzen. Das, wie es Goethe nennen würde, was die Welt im Innersten zusammenhält. Der generierte neue Idealismus vermeidet das totale Zurückziehen des Selbstbewusstseins in die reine Innerlichkeit der schönen Seele, wie auch die bloße Versenkung des Selbst in die leere Substanz. Er schließt an das aristotelische Einssein von Gedanken und Gedachten als Ausdruck des tiefsten spekulativen Philosophierens sowie

an die Identität von Denken und Sein im Idealismus an, beansprucht jedoch einerseits die Aufhebung des Subjektidealismus fichtescher Art, welcher eine Selbstbewusstseinsphilosophie gegen die Substantialität darstelle. Andererseits verlangt der neue Kerngedanke auch die Aufhebung des Objektidealismus, für den Schellings objektiver Idealrealismus steht. Hegel die Unbestimmtheit als die Nacht, in der alle Katzen grau und alle Kühe schwarz sind, worin die freie Selbstbewusstheit in den Abgrund des leeren Absoluten stürzt. Mit der Erhebung auf den Standpunkt des Wissens verschwindet der Gegensatz des Subjektiven und Objektiven, keineswegs deren Unterschied. Die Fortbewegung des Bewusstseins muss an diesem Bewusstsein selbst gezeigt werden, durch dessen eigene Notwendigkeit. Im Begriff hat der Geist das reine Element seines Daseins erlangt, das reine Begreifen, die reine Begriffsform, keinesfalls den entfalteten Begriff. So scheint die Phänomenologie des Geistes ein recht dürftiges Resultat zu haben. Bloß den Begriff als das Unentwickelte, Unentfaltete, nur das Grau in Grau des Anfangs. Aber gerade in der Frage des Anfangs scheiterte die Transzendentalphilosophie. Der subjektive wie der objektive Idealismus, genau wie die Romantik und der Todesspringer Jacobi. All die genannten vermochten dieses Problems der Rechtfertigung des Anfangs nicht zureichend zu lösen. Der gotische Knoten, das alte Paradigma, mitsamt seines ungelösten Anfangsproblems, wurde von Hegel durchgehauen. Das Werden der Wissenschaft, das Bilden des Standpunktes des Wissens in seiner Herausbildung bewiesen. Hegel hat sich der Herausforderung argumentativ diskursiven Legitimation des Anfangs gestellt und im aristotelischen Sinne mit dem Anfang nicht mehr und nicht weniger als die Hälfte der Philosophie konzipiert. Mit dem Schlussstein des phänomenologischen Gebäudes, dem Begriff, haben wir das Fundament und das innere Zentrum des absoluten Idealismus der Freiheit. Die Entfaltung des reinen Wissens erfordert eine völlig neue Bewegung, deren Momente nicht mehr Gestalten des Bewusstseins, sondern bestimmte Begriffe sind, die sich an die Phänomenologie, sich somit notwendig anschließenden Teile des Systems der Wissenschaft umfassen, die neue Logik sowie die Philosophie der Natur und des Geistes. In der Rede von der einen Idee artikuliert sich der idealistische Monismus, ein Bewusstsein über die titanische Herausforderung der Legitimation des Anfangs des Philosophierens vermisst man in den seitherigen Versuchen. Philosophisches Forschen sich selbst begründen zu lassen und philosophische Erkenntnisansprüche zu rechtfertigen. Man muss über den Umfang staunen, in dem Hegel seine Aufgabe bewältigt hat. Die Anstrengungen des Begriffs, die Mühen des begreifenden Denkens bleiben unverzichtbar. Wahre Gedanken und wissenschaftliche Einsicht ist nur in der Arbeit des Begriffs zu gewinnen. Dieser Begriff als das angemessene Element des Wissens beschließt die Wissenschaft der Erfahrung des Bewusstseins. Die Logik des erscheinenden Bewusstseins, die Deduktion des Begriffs der Wissenschaft, den Gang der Bildungsstufen des Geistes, dessen Ziel der Standpunkt des Wissens darstellt, den Abschluss der Phänomenologie des Geistes von Hegels faszinierendster Schrift. 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Mein Name ist Klaus Viehweg. Ich lehre als Professor für Philosophie an der Friedrich-Schiller-Universität Jena. Und mein Forschungsschwerpunkt ist seit Jahrzehnten die Philosophie Hegels. Der Modeton seines Zeitalters liege Kant zufolge darin, der Metaphysik alle Verachtung zu erweisen.
Diese Verachtung des Metaphysischen hat sich

tradiert. Heute herrscht eine Vielfalt der Todesanzeigen für metaphysisches Denken. Von manchen wird gar eine sogenannte Nach- oder Postmetaphysische Ära ausgerufen. Hingegen stellte Kant nicht die Frage, ob, sondern wie eine Metaphysik als Wissenschaft künftig möglich ist. Eine solche Philosophie als neue metaphysische Wissenschaft sei zu schaffen. Kant ist sich ganz sicher, dass es für den nachdenkenden Menschen immer Metaphysik geben wird. Sie gilt Kant als die Vollendung aller Kultur menschlicher Vernunft. Kant wäre konsterniert, wenn er die heutigen Heerscharen von nicht nachdenkenden Gegnern der Metaphysik aufmarschieren sehen könnte, wenn er die allgegenwärtige Erosion philosophischen Wissens sieht, das Weichspülen oder Preisgeben der Ansprüche auf Wissen und Wahrheit oder die Verengung des Wissenschaftsbegriffs auf die Verfahren der sogenannten exakten Wissenschaften. Aber es wäre stets zu fragen, welches Verständnis von Metaphysik im Spiel ist und wie Metaphysik und Logik zueinander stehen. Dies führt uns zu Hegels Wissenschaft der Logik, dem Hauptwerk Hegels. Hingegen dominiert in der anglophonen Welt heute die Präferenz für die Phänomenologie des Geistes. Aus der Sicht Hegels geht es im Fall der Wissenschaft der Logik um die Grundlegung des philosophischen Systems, um eine philosophische Grundlegungswissenschaft, eine erste Wissenschaft in Gestalt einer neuen, innovativen Logik des Begriffs, welche das Fundament aller weiteren philosophischen Wissenschaften darstellt, deren Ganzes, also der philosophischen Wissenschaften, auf dem logischen Geiste beruht, so Hegel. Es wird in dieser Logik die Natur des spekulativen Denkens ausführlich entwickelt, der Kern der neuen Philosophie mit dem Gedanken der denkenden Selbstreferenz als Denken des Denkens. Hegel hat mit seiner spekulativen Logik eine der Begriffsformen moderner Metaphysik vorgelegt. Doch diese Metaphysik als Logik des Begriffs wird von den meisten philosophischen Richtungen seit dem 19. Jahrhundert weitgehend selbstherrlich mit Nichtachtung gestraft. Gottlob Frege wird gar als Begründer der modernen Logik gefeiert, der nach Aristoteles eine neue Epoche des logischen Denkens eröffnet habe. Eine eklatante Verzerrung der Philosophiegeschichte seitens der analytischen Philosophie. Denn der legitime Nachfolger des Aristoteles im Bereich der philosophischen Logik ist Hegel. Hegel zufolge war Metaphysik das Wort, von dem jeder mehr oder minder wie vor einem mit der Pest Behafteten davonläuft. Wenn alle Metaphysik vorbei sein soll, so Hegel, Hegels Voraussage des Märchens vom Postmetaphysischen, dann gilt die Philosophie, die aber keine ist. Ein trefflicher Befund für die heutige Situation, in welcher Spielarten des Empirismus, eines logischen oder soziologischen Empirismus, sich zur Philosophie aufplustern. Jedenfalls wird die bisherige Struktur der traditionellen, überlebten Metaphysik, Ontologie, rationelle Psychologie, Kosmologie und Theologie überwunden. Seine Logik als erste philosophische Wissenschaft beschreibt Hegel dann als Wissenschaft der Idee im abstrakten Elemente des Denkens und ihre Inhalte als Denkbestimmungen. Die Revolution in der Philosophie seit Kant bewirkte zwar den Untergang der alten, vormaligen, dogmatischen Verstandesmetaphysik, hatte aber wenig Einfluss auf eine Umwälzung der Logik. Der neue Geist, so Hegel, hat sich in ihr nicht verspüren lassen. Die logische Wissenschaft, welche die eigentliche Metaphysik ausmacht, wurde nicht grundlegend

Metaphysik sind. Und dies schließt ebenso ein, dass diese Wissenschaft der Logik, ihr Verfahren, ihre Methode, keinesfalls von einer Wissenschaft, die sich mit endlichen Gegenständen befasst, wie Geometrie, Mathematik oder Physik, von dort erborgen darf. Keinesfalls. Die Logik gilt als Wissenschaft des reinen Denkens, als System der reinen Denkbestimmung, der reinen Gedanken. Diese haben keinen anderen Inhalt als einen dem Denkenden, dem begreifenden Denken selbst angehörigen und durch dasselbe hervorgebracht. In der Vorrede zur Rechtsphilosophie etwa wird dies paradigmatisch expliziert. Die neue Methode, die Natur des spekulativen Wissens, werde Hegel zufolge in der Wissenschaft der Logik ausführlich entwickelt. Die anderen Systemteile wie Natur und Rechtsphilosophie beruhen auf dem logischen Geiste. Das Aufweisen der Rechtsbestimmungen in der Rechtsphilosophie, so Hegel, kann allein durch den Begriff wahrhaftig geschehen. Den Begriff der Sache, hier des Rechts. Hegel Zitat, worin das wissenschaftliche Verfahren der Philosophie bestehe, ist hier aus der philosophischen Logik vorauszusetzen. Es geht nicht um den Verstandesgrund, sondern um den inneren Vernunftgrund. Dem Gedanken der Sache, den Begriff. Logik als Metaphysik bedeutet freies, aus sich selbst bestimmendes, reines Denken. Es geht um die Deduktion der reinen Denkbestimmungen. Wie für die Bestimmung Sein gilt dies auch für die weiteren Bestimmungen, etwa für das Nichts und das Werden. Die Postmetaphysiker setzen Hegel einfach mit der vormaligen Verstandesmetaphysik gleich und kleben ihm das Etikett Logizismus auf, eine offensichtliche Lügengeschichte. Wenn Jürgen Habermas die Alternativlosigkeit des Nachmetaphysischen verkündigt und die Begriffsanalyse zum Königsweg der Philosophie deklariert, würde man gerne wissen, was er, Habermas, unter Begriff versteht. Axel Honneth plädiert in seiner Hegeldeutung dezidiert dafür, den metaphysischen Ballast abzuwerfen und sieht stattdessen bei Hegel ein hellwaches soziologisches Bewusstsein. Die Übersetzung des logisch-metaphysischen in stärker soziologische Begrifflichkeiten. Aber ständig operiert Honneth, der Vertreter der kritischen Theorie, etwa mit den Kategorien Einzelnes und Allgemeines, die er natürlich nicht legitimiert und somit völlig unkritisch benutzt. Er, Honneth, betreibt selbst Metaphysik und gebraucht die logischen Kategorien und deren Verbindungen auf eine völlig unkritische und bewusstlose Weise. Die Logik als systemischer Anfang ist nach Hegel die reine, unerfüllte Welt des Gedankens. Und erst als Resultat zeigt sie sich als der Atlas, der die Welt trägt. Der Philosophie ist es also nicht erlaubt, einen Anfang zu machen mit es gibt, es ist. Er muss bewiesen werden, im Unterschied zu jeglichen anderen Fachwissenschaften. Dieser Beginn, die ersten Begriffe der Logik, Sein, Nichts und Werden, bildeten schon zu Hegels Zeiten ein Hauptangriffsziel für Kritiker und Gegner. Alle Bestimmtheiten müssen sich rechtfertigen. Es steht vor der Philosophie die unbedingte ausnahmslose Forderung, dass in ihr, Zitat Hegel, nichts vorkomme, was nicht bewiesen ist. Der Staat mit dem reinen Wissen, dem reinen Begriff, hat eben nicht mehr den Status einer erbetenen Annahme oder einer bloßen Versicherung, sondern erhielt seine Rechtfertigung, den Beweis in Form des notwendigen Hervorgangs des Standpunktes des absoluten Wissens in der Jenaer Phänomenologie. Postulate hingegen gelten als etwas bitweise und einstweilen Angenommenes, unbewiesen und unbeweisbar.
Ein Claim in a court of justice ohne Beweis.

Als ein einleuchtender erster Satz, der keines Beweises und keiner Vermittlung fähig sei noch bedürfe, der nichts anderes voraussetze noch hergeleitet werden könne, hat das Axiom, wie der mathematische Schluss, eben doch eine Voraussetzung, weil es mittels Abstraktion von qualitativen Unterschieden und Begriffsbestimmungen gewonnen wird. Man startet wie Spinoza mit Definitionen und Axiomen als unbewiesener Voraussetzung, entzieht sich der Rechtfertigung und bleibt in keiner Weise gegen den skeptischen Tropos aus der Hypothese, dem Prinzip der einfach postulierten Annahme gewappnet. Man verharrt bei der Verstandesallgemeinheit als abstrakter Gemeinsamkeit, der Verstandesbesonderheit als Verschiedenheit und der Verstandeseinzelheit als isolierter Partikularität, sowie der Fundierung auf dem Satz des Widerspruchs. In den drei Bestimmungen des Begriffs sind jedoch laut Hegel die Verstandes- oder Reflexionsbestimmungen der abstrakten Identität des Unterschieds, der in ihren Grund zurückgehenden Entgegensetzung als Aufhebung des Widerspruchs zu den Begriffsmomenten Allgemeinheit, Besonderheit und Einzelheit fortgebildet, die alle drei die anderen Bestimmtheiten in sich schließen und somit die Ganzheit der Verstandesbestimmungen in sich zusammengeschlossen enthalten. Genau in diesem Sinne des Zusammengeschlossenseins, Kongressere, darf der Begriff als das schlechthin Konkrete angesehen werden. Jedes Moment, das die Ganzheit der Bestimmungen des Seins und des Wesens aufgehoben enthält, vermag nur aus und mit den anderen gefasst werden. In der Figur von dem einen Begriff als dem Freien liegt ein Kerncharakteristikum des unverwechselbar Hegelschen Verständnisses von Begriff vor. In der logischen Form der Definition, so Hegels Kritik am definitorischen Verfahren überhaupt, erfolgt die Formbestimmung des Begriffs an einem gegebenen Inhalt, ohne die Reflexion des Begriffs in sich selbst. Das definitorische Verfahren erweist sich auch für die Frage nach dem ersten oder Anfang als insuffizient. Es ist nur tätisches Behaupten, ein versicherndes Annehmen von Axiomen. Gleich zu Beginn der Begriffslogik wendet sich Hegel nicht zufällig gegen den Transfer des methodischen Verfahrens der Geometrie, more geometrico, in die Philosophie und der Konzipierung ihres Anfangs. Die Mathematik wie auch andere Wissenschaften schicken für ihre Sphäre Axiome voran, unabgeleitete und unableitbare Erkenntnisbestimmungen. Sie müssen mit etwas Vorausgesetzten als ihrer positiven Grundlage anfangen. Axiome werden von vorn in diesen Wissenschaften unmittelbar angenommen. Nicht legitimiert bleiben unbewiesene Prämissen. Ein Axiom ist ein an und für sich einleuchtender erster Satz, der keines Beweises, keiner Vermittlung fähig sei noch bedürfe, noch daraus hergeleitet werden könne, das Kriterium philosophischer Wissenschaftlichkeit verletzt und keine Immunität gegen den skeptischen Einwand der dogmatischen Voraussetzung erzielt. Die mathematisch-geometrische Methode bildet also ein Exempel für eine defiziente synthetische Methode, die am Anfang ein Allgemeines präsentiert und die erforderliche Vereinzelung und Konkretion nur durch Anwendung des Allgemeinen auf einen gefundenen Stoff bewerkstelligt. Das eigentlich Einzelne ist dann nur eine empirische Zutat. Solche Verfahren werden unzulässigerweise in die Philosophie transferiert und sogar als Ausweis von ihrer Wissenschaftlichkeit oder Exaktheit gefeiert. Auf implizit dogmatische Weise wird gesetzt, dass die Philosophie keine eigenständige Methode habe und deshalb Prinzipien aus dem systemischen Gebäude der Mathematik ausgeborgt werden sollten. Für die Mathematik ist die Euklid

kritisch-axiomatische Methode vorzüglich für die Philosophie unbrauchbar. Es findet sich dann nach Hegels Revolution der Logik wieder ein folgenreiches Exempel des unzulässigen Erborgens philosophischer Logik aus anderen Wissenschaften. Freges Begriffsschrift trägt den bezeichnenden Untertitel Eine aus dem arithmetischen nachgebildete Formelsprache des reinen Denkens. Hegels Vereinigung der Logik mit der Metaphysik gilt zu Recht als einer der größten Schritte, welche die Philosophie gemacht hat. Hegels Diagnose seines Zeitalters, die Philosophie ist zum Versichern heruntergekommen. Versichern, aber ist nicht beweisen. Jedenfalls kann allen toten Rednern der Metaphysik, den Erzählern des Lügenmärchens vom Nachmetaphysischen, mindestens das Sterbedatum der Metaphysik als Wissenschaft mitgeteilt werden. Der Himmelfahrtstag des Teufels, der Sankt-Nimmerleins-Tag. Philosophie ist also kein Versicherungsunternehmen, sondern strenge Wissenschaft. Hegels Logik, die neue Metaphysik. 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Mein Name ist Klaus Viehweg. Ich lehre als Professor für Philosophie an der Friedrich-Schiller-Universität Jena. Und mein Forschungsschwerpunkt ist seit Jahrzehnten die Philosophie Hegels. Das weiße Kaninchen fragte, wo soll ich anfangen? Fang am Anfang an, befahl der König würdevoll. Diese Antwort des Königs in Lewis Carrolls Alice Adventures in Wonderland hat Ähnlichkeit mit der klassischen Formulierung Hegels zum Problem des Startpunktes eines philosophischen Entwurfs. Womit muss der Anfang der Wissenschaft gemacht werden? Dieses fundamentale Kapitel muss genau interpretiert werden. Hegels Wissenschaft der Logik als neue Metaphysik zielt auf die systemische Entfaltung der Bestimmungen des Begriffs, dessen Bewegung explizit als Entwicklung vom Einfachsten zum Konkreten gilt. Dem Anfang wird ein hoher Wert zugemessen, als grundlegende Bedingung wahrhafter Erkenntnis. Es geht also um die allererste Bestimmung des Begriffs. Die Beantwortung der Frage nach dem Anfang in Hegels Philosophie gilt als einer der umstrittensten Punkte der Hegelforschung. Thema ist ein systemischer, logischer Ausgangspunkt des Philosophierens. Es handelt sich bei diesem Beginnen um nichts weniger als um eine Kernherausforderung für die Philosophie. Aristoteles brachte dies im Anschluss an Platon auf den Punkt. Zitat Aristoteles: Der Anfang ist die Hälfte des Ganzen, sodass auch ein kleiner Fehler im Beginn entsprechend große Fehler im weiteren Verlauf zur Folge hat. Hegel offeriert einen Ausweg aus der Verlegenheit um den Anfang. Dem ersten Anfang. Unmissverständlich vermerkt er einleitend, dass der Anfang weder ein vermitteltes noch ein unvermitteltes sein kann. Insofern dieser ein bestimmter Vermittelter wäre, schließt er sich selbst als Anfang aus. Denn er müsste etwas ihn Begründendes voraussetzen und gerät so in den unabschließbaren Regress. Insofern der Anfang Unbestimmtes, Unbegründetes, Unmittelbares sein soll, handelt sich um einen Dogmatismus des puren Behauptens. Der Start mit dem reinen Wissen, dem reinen Begriff, hat nicht den Status einer bloßen Annahme, sondern erhielt seine Rechtfertigung, wie gezeigt, in Form des notwendigen Hervorgangs des Standpunktes des absoluten Wissens in der Phänomenologie. Die Logik setzt somit die Befreiung von dem Gegensatz des Bewusstseins voraus. Wenn man philosophieren will, so Hegel, muss man sich zum reinen Denken entschließen. Der Anfang der Philosophie unterscheidet sich eben fundamental von den Anfängen aller anderen Theorien,
aller Fach- und Verstandeswissenschaften.

kann nicht erborgt oder transferiert werden. Soll der Anfang als schlechthin unmittelbar genommen werden, reicht der Entschluss, also das beschriebene Resultat der Phänomenologie, reines begreifendes Denken, reicht es aus, zu akzeptieren dies, rein denken zu wollen. Dies wird durch die Freiheit vollbracht, so Hegel, welche von allem abstrahiert, darin vermittelt ist und diese reine Abstraktion die Einfachheit des Denkens erfasst. Der logische Anfang scheint somit nach zwei Seiten genommen werden zu können. Auf vermittelte und auf unmittelbare Weise. Fast am Beginn des Abschnitts, womit muss der Anfang der Wissenschaft gemacht werden, betont Hegel die beiden Seiten des logischen Anfangs, nach denen er genommen werden kann. Mit Rekurs auf seine Enzyklopädie hebt Hegel hervor, Zitat, dass es nichts gibt, nichts im Himmel oder in der Natur oder im Geiste oder wo es sei, was nicht ebenso die Unmittelbarkeit enthält als die Vermittlung, so dass sich diese beiden Bestimmungen als ungetrennt und untrennbar und jener Gegensatz sich als ein nichtiges zeigt, Zitat Ende. Es sind also zwei gleich große Übel zu vermeiden. Weder einseitige bloße Unmittelbarkeit noch einseitige Mittelbarkeit. Weder Realismus noch subjektiver Idealismus. Wenn beide Momente auch als unterschieden erscheinen, keines von beiden fehlen kann und dass sie in unzertrennlicher Verbindung sind. Hegel argumentiert hier gegen ein Entweder-Oder von unmittelbaren und mittelbaren Wissen. Es komme vielmehr darauf an, auf das Logische des Gegensatzes von Unmittelbarkeit und Vermittlung. Aber auch wenn beide Momente als unterschiedene erscheinen, müssen sie in unzertrennlicher Verbindung gedacht werden. Was den Ausgangspunkt betrifft, so stehen uns also zwei Wege offen. Hegel lieferte also zwei Variationen, zwei Perspektiven des einen philosophischen Anfangs in ihrer jeweiligen Einseitigkeit, die aber zugleich die Aufhebung ihrer selbst enthalten, die Negativität in sich haben und darin die Identität, die Einheit von Unmittelbarkeit, Vermittlung belegen. In der Variation A, der Version der Vermittlung, figuriert das Resultat der Phänomenologie als der logische Anfang, der somit durch den dort erfolgten Beweis des Standpunktes des reinen, des begreifenden Denkens vermittelt ist. Ausgang vom Standpunkt des endlichen Bewusstseins, wie der hier vorhandene Gegensatz des Bewusstseins, in dem er gedacht wird, seiner Natur nach sich aufhebt und zu seinem Resultate die Einheit des Entgegengesetzten hat, nämlich das reine Denken, welches als solche zugleich das Sein ist. Zitat Ende. Die Konsequenz des Weges der Vermittlung war die Aufhebung der Vermittlung. Das reine begreifende Denken als einfache Unmittelbarkeit und ohne alle weitere Bestimmung. Die Vermittlung beinhaltet die Aufhebung ihrer selbst im rein unmittelbaren, im reinen Gedanken. In der Variation B, der Version der Unmittelbarkeit als Alternative, soll der Anfang unmittelbar genommen werden, mittels des Entschlusses rein denken zu wollen, das Denken als solches zu denken. Der andere Weg, Zitat, aber ist der, der sogleich mit der Wissenschaft selbst, und zwar mit dem reinen Denken angefangen wird. Es geht um den Weg zum Philosophieren als Wissenschaft der Vernunft und der Freiheit zu dem für die Philosophie allein eigenen Anfang im Unterschied zu allen anderen Wissenschaften. Hier könnte Hegel mit der Rede von der reinen Abstraktion an einen Gedanken von Parmenides, des griechischen Philosophen, anschließen. Zitat Parmenides, dasselbe ist Denken und der Gedanke, das ist, ist, dasselbe ist Denken und Sein. Das Denken ist also mit seinem Sein identisch, es ist.
vor dem Entschluss kann von solch einem Bestehen, dem Ist oder Sein, nicht gesprochen werden. Damit ist das reine Sein als das erste unmittelbare Gesetz. Solches Sein als reiner Gedanke, als nichts weiter Bestimmtes, kann nicht empfunden, angeschaut oder vorgestellt werden. Die Frage, wie rein Unmittelbares zum Vermittelten wird, geht von einer unzulässigen Voraussetzung aus. Denn die Unmittelbarkeit ist stets ewig schon Vermittlung. Dies gilt auch für den von Hegel fixierten Startpunkt des begreifenden Denkens. Das Sein ist die einfache, mit sich identische Unmittelbarkeit als vermittelt und produziert durch die Abstraktion. Beide Wege führen also zum Ziel, zum reinen Sein als einer Bestimmung, die im Wissen zuerst hervortreten muss, nämlich als ein unmittelbares, einfaches, das noch nicht fortbestimmt und eben nur anfangen ist. Streng genommen beginnt die Logik mit dem reinen begreifenden Denken und dem damit gesetzten reinen Ist dieses Denkens. Die Logik startet mit diesem Denken, mit dem Begriff als Sein. Hegel verwendet für die ersten Begriffe der Logik auch das Bild des Keims, in welchen die ganze logische Entwicklung zunächst noch eingeschlossen ist. Mit dem Sein, dem reinen Sein, artikuliert sich also das Minimum der Bestimmung des Begriffs. Das Erste, Sein, die Unmittelbarkeit, das an sich bestimmt als Unbestimmtheit, ohne alle weitere Bestimmung, ohne Beziehung auf anderes. Es ist das Allerdürftigste, Abstrakteste, die allererste unverzichtbare Bestimmung des Begriffs. Noch nicht der Begriff in seiner Ganzheit, nur die Einfachheit des Begriffs. Zitat: Sein ist die Allgemeinheit in ihrem leeren, abstraktesten Sinn genommen. Die reine Beziehung auf sich, ohne weitere Relation. Aber es geht um einen Gedanken, eine Bestimmung des logischen Denkens, nicht um eine Sache der Ahnung, Meinung des Glaubens oder anderer nichtdenkerischer Instanzen. Es ist, Hegel zufolge, die größte Unwissenheit, wenn man glaubt, das unmittelbare Wissen sei außer der Religion, außer der Region des Denkens. Wenn in der deutschen Sprache ohne alle weitere Bestimmung gesagt wird, so impliziert dies, dass es nicht ohne alle Bestimmung bleibt. Mindestens eine Bestimmung muss gegeben sein. Nur weitere bzw. andere ausgeschlossen sind. Auf dieses Minimale insistiert Hegel mit dem Gebrauch des Superlativs. Sein ist die allerärmste, die abstrakteste Bestimmung. Eben das scheinbare Paradoxon der Unbestimmtheit als Bestimmtheit oder der Bestimmtheit der Unbestimmtheit. Dieser Anfang als Anfang muss in seiner radikalen Einfachheit mit Sein bezeichnet werden. Die erste Unmittelbarkeit, die Wissenschaft startet also mit dem Allgemeinsten und Leersten, mit dem Abstraktesten und vermeidet damit durch andere verfeinerte, durch elaborierte Kategorien entstehende Voraussetzungen, die selbst erst der Kritik bedürfen, ehe sie gebraucht werden können. Wie etwa Substanz oder Ich, würde man mit dem entwickelten Begriff als Einheit des Seins und des Wesens beginnen, dann wäre zuerst zu klären, was unter Sein und Wesen zu verstehen ist. Man würde so nur mit dem Namen Begriff anfangen. So liegt der Anfang im radikal unterbestimmten Begriff. Sein. Der logische Anfang kann als erste Einheit des Allgemeinen, Besonderen und Einzelnen beschrieben werden, worin diese Momente des Begriffs noch nicht als entfaltete, unterschieden, noch unterbestimmt, aber doch schon im Spiel sind. Erstens die Allgemeinheit als Gleichheit, als abstrakteste Allgemeinheit, freie Gleichheit mit sich. Nicht bloßes gemeinschaftliches und dahinweglassen der Besonderheit, sondern das wahrhaft Allgemeine als das Universelle, das sich selbst Besondernde und in seinem Anderen bei sich selbst Bleibende. Zweitens,
Das Besondere als der ganz abstrakte Unterschied und der bestimmte Besondere, die Bestimmung, in welcher die Allgemeinheit sich selbst gleich bleibt.

Und drittens die Singularität als unterbestimmte Einzelheit. Keinesfalls unmittelbar einzelne Dinge, sondern als Reflexion in sich der Bestimmungen Allgemeinheit und Besonderheit, als das an und für sich Bestimmte, das zugleich mit sich Identische oder Allgemeinheit. Das zweite Moment ist schon im ersten enthalten. Das erste ist nicht die konkrete Allgemeinheit, insofern es nur ein bestimmtes Einseitiges, nämlich die Abstraktion von der Besonderheit oder Bestimmtheit ist, ist es selbst nicht ohne Bestimmtheit. Als abstraktes Einseitiges zu sein, so Hegel, macht seine Bestimmtheit aus. Somit handelt es sich um den ersten Akt der Selbstbestimmung des Begriffs, das Extrem des noch unentwickelten, underdetermined, verlangt den ihm entsprechenden sprachlichen Ausdruck. Hier kann kein Satz, keine Proposition und kein Urteil stehen, sondern eben nur das pure Wort Sein. Der Anfang kommt als das an ihm selbst Mangelhafte, das schlechthin Defizitäre zur Sprache, die allerdürftigste Bestimmung von Negativität, die reine Negativität, das Nichts. Dieses erste Weitergehen als ein zweiter Schritt bleibt noch ein unmittelbares. Das logisch Zweite erweist sich als ein ursprünglich am Ersten Haftendes. Das reine Sein ist gesetzt als mit der Negation behaftet. Das Nichts bleibt ebenfalls die pure Gleichheit mit sich. Jedoch besteht der ganz abstrakte Unterschied zwischen dem ersten Wort oder ersten Fall Sein und dem zweiten Fall Nichts. Nur in der Einseitigkeit genommen handelt es sich um das rein Unmittelbare. Hegel spricht über zwei Seiten der einen Sache. Das reine Sein ist als das absolut Unmittelbare nach der anderen Seite ebenso absolut Vermitteltes. Insofern das reine Sein diese negative Bestimmung hat, das Anfangende ist, gilt Determinatio es negatio. Das Sein hat eine Bestimmung, keine weiteren, ohne alle weitere Bestimmung. Hier findet sich die Minimalform von Unterscheidung artikuliert. Das logisch Erste und das logisch Zweite. Mehr nicht. Jedes hat die Negation an ihm selbst und verschwindet unmittelbar in sein Gegenteil. Das Sein, in dem es das Nichts ist und das Nichts, in dem es nicht das Sein ist. Dies impliziert die erste abstrakt gefasste minimale Bewegung als anfängliche logische Bewegung, von Hegel als das abstrakte Werden genannt. Der Anfang enthält so zwingend die Einheit von Sein und Nichts im Werden. Dies kennzeichnet Hegel als erste Wahrheit, die jetzt allem Weiteren ein für allemal zugrunde legt. Die sich auf sich beziehende Negativität erweist sich als die Grundverfassung, als die Keimzelle des Begriffs oder der freie Begriff an sich. Im Topos von dem einen Begriff als dem freien liegt ein Kerncharakteristikum des unverwechselbar hegelschen Verständnisses von Begriff vor. Im Vollzug seines reinen Selbstverhältnisses bleibt er im anderen seiner selbst bei sich, frei im Sinne einer vollständig geschlossenen, fugenlosen Selbstrelation. Vermittlung und Aufhebung der Vermittlung, Unmittelbarkeit und Aufhebung des Unmittelbaren. Die Untrennbarkeit beider gegensätzlicher Bestimmungen muss durchgängig gedacht werden. Dies gilt eben auch für den Anfang, um die allererste Bestimmung des Begriffs. Am Anfang war der Begriff. Der König bei Lewis Carroll befahl dann, lies bis zum Ende und hör dann auf. Genau das erfolgt jetzt. Aufhören mit dem Reden über den Anfang.